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Ich hab mal wieder einige schöne, frische, dunkle Tunes mitgebracht. Unter anderem auch meine neue Single Dark Silence hört ihr später in der Sendung. Los geht's aber mit Noro Makina aus Kolumbien und ihrem Track Diamante.

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Wisst ihr, was ich großartig am Oktober finde? Es findet niemand komisch, dass ich hier dunkle Musik spiele. Als ich im Sommer so einen Sound gespielt habe, dachte ich fast, ich müsste mich jetzt erklären oder entschuldigen oder so. Was eigentlich total egal ist, weil, naja, ist ja meine Show. Aber irgendwie passt das gerade richtig gut. Und naja, falls ihr eine Halloween-Party vorbereitet oder generell einfach eine Vorliebe für Dunkles habt, dann seid ihr heute genau richtig. Das hier ist The Enigma TNG aus Pennsylvania mit Shadow of Pegasus. Habe ich selber erst vor kurzem entdeckt, taugt mir sehr, sehr gut, insgesamt ein sehr schöner, düsterer, langsamer Sound. Als nächstes habe ich eine Band dabei, oder weiß nicht, ob es eine Band oder ein Projekt ist, auf jeden Fall kommt aus dem Synthwave-Bereich, Dance with the Dead with Hex.

Das hier ist Freak Angel mit Crawling in the Dark. Als nächstes kommt, ich habe es ja schon angekündigt, endlich meine neue Single. Dark Silence heißt die und ist schon vor ein paar Wochen erschienen. Kriegt ihr also schon auf allen Plattformen. Ich habe es in der letzten Sendung nicht spielen können, weil ich da ja Gäste hatte. Aber heute freue ich mich sehr, euch die endlich vorstellen zu können. Ich habe dabei mit einem Sänger aus Basel zusammengearbeitet, dem guten Aiden. Mit dem mache ich dort auch zusammen eine Radioshow. Und ich habe zufällig entdeckt, dass der Gute nicht nur Radio macht, sondern auch eine sehr, sehr kraftvolle, starke Metal-Stimme hat. Und dann habe ich ihn direkt mal gefragt, so, hey, hast du Lust, einen Track mit mir zu machen? Und er hatte. Und das ist dabei rausgekommen. Gleich hört ihr Dark Silence.

0: Das war Dark Silence, ein sehr lautes Lied über Stille. Zu finden überall, wo ihr Musik hört. Übrigens, ich weiß nicht, ob man es raushört, aber da ist sehr, sehr viel E-Gitarre und E-Bass drin. Also viel handgemachte Sounds, obwohl es insgesamt dann doch elektronische Musik ist. Das gleiche gilt übrigens auch für diesen Track. Das sind Catac und Meaningless. Da gibt es ein paar sehr schöne Videos zu. Könnt ihr mal auf YouTube gucken, wie das entstanden ist. Und dann hört man vielleicht auch mehr, warum das so klingt, wie es klingt.
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Ich empfehle immer gerne ein paar Quellen, wie ihr selber gute Musik finden könnt. Natürlich könnt ihr mir auch einfach zuhören, aber ich fände es cool, wenn ihr selber auch mal ein bisschen dingen geht. Und das geht zum Beispiel mit Compilations ganz gut. Das hier ist von einer Compilation namens Strict Tempo Volume 1. Relativ frisch erschienen von einem in Los Angeles ansässigen Label für eben dunkle elektronische Klänge. Und dieser Track hier, Seven Deadly Sins von Specialista, finde ich eine sehr, sehr schöne Mischung aus ja, dunkle Elektro mit so ein bisschen Darkwave-Elementen und Gitarre drüber. Also genau mein Stil eigentlich. Und die Compilation, wie gesagt, Strict Tempo, kann ich euch nur wärmstens ans Herz legen.

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Ich empfehle immer gerne ein paar Quellen, wie ihr selber gute Musik finden könnt. Natürlich könnt ihr mir auch einfach zuhören, aber ich fände es cool, wenn ihr selber auch mal ein bisschen dingen geht. Und das geht zum Beispiel mit Compilations ganz gut. Das hier ist von einer Compilation namens Strict Tempo Volume 1. Relativ frisch erschienen von einem in Los Angeles ansässigen Label für eben dunkle elektronische Klänge. Und dieser Track hier, Seven Deadly Sins von Specialista, finde ich eine sehr, sehr schöne Mischung aus ja, dunklem Elektro mit so ein bisschen Darkwave-Elementen und Gitarre drüber. Also genau mein Stil eigentlich. Und die Compilation, wie gesagt, Strict Tempo, kann ich euch nur wärmstens ans Herz legen.

Das ist der Todcore mit My Evilscape featuring Claudia Blackstar. Den nächsten Track habe ich selber entdeckt, als ich in einem Online-Forum für Musiker mal rumgefragt habe. Und zwar habe ich gesucht nach Künstlern, die so langsam groovende Elektronik kombiniert mit Rock- und Metal-Elementen machen. Das ist das, was ich im Moment sehr gerne höre und tatsächlich auch produziere. Ihr habt es vorhin an Dark Silence gehört. Und in die Richtung möchte ich auch mehr machen. Das Problem, was ich dabei hatte, ist, ich habe nicht so richtig viel gefunden, was so ähnlich ist oder zumindest was so gefühlt in der musikalischen Nachbarschaft liegt. Das ist per se natürlich nicht schlimm, weil es ist irgendwie ein Zeichen dafür, dass ich da was Interessantes mache. Aber zugleich ist es auch eine praktische Herausforderung, weil beim Arrangieren und beim Mischen weiß ich dann nie so richtig, ja, wie sollte es denn eigentlich klingen? Und wenn das Ganze dann mal veröffentlicht ist, ist es auch ganz hilfreich, irgendwie so ein paar Referenzen oder Vergleichspunkte zu haben. Als ich dann in diesem Forum nachgefragt habe, meldete sich tatsächlich ein Musiker namens Signum Imperativ. Und der macht jetzt nicht genau das, was ich vorhabe, aber es ist doch einigermaßen nah dran. Und deswegen spiele ich den heute auch gerne. Das ist Signum Imperativ mit The Human Renaissance.

Wir sind fast am Ende von Sweet Headache hier auf 674 FM. Als Rausschmeißer habe ich noch eine kleine Hymne für euch, nämlich Dina Summer mit ihrer Girls Gang vom kommenden Album, das jetzt irgendwann in den nächsten Monaten rauskommen wird. Das Ding ist schon so ein bisschen Hymne, würde ich sagen, und ich jag euch jetzt mal mit der Girls Gang raus. Ich bin der Marvis, das war Sweet Headache, macht's gut, ciao.

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1: Morgen startet eines der größten und renommiertesten Klavierfestivals weltweit, das Klavierfestival Ruhr. Ich bin Francis G. und habe jetzt eine Stunde, um dieses Festival hier auf 674 FM für euch zu beleuchten. Chili González steht auf dem Lineup, mit dem wir uns gleich eintunen wollen.

0: Oregano heißt diese Komposition, diese Miniatur von Chilly Gonzalez. Viele werden dies schon gehört haben. Das ist vor vielen Jahren erschienen, 2004, auf seinem Album mit dem Titel Solo Piano. Piano, ja, das ist wirklich unser Stichwort jetzt für die kommenden etwa 60 Minuten, denn am 1. Juni tritt Chilly Gonzalez in der Essener Philharmonie auf, aber dieser Mann, der übrigens auch, wenn ich richtig informiert bin, nach wie vor in Köln lebt, ist einer der zahlreichen Artists, die beim Klavierruhr-Festival spielen werden. Es ist die 38. Ausgabe dieses Festivals über mehrere Monate hinweg, bringt es internationale Stars, spannende Nachwuchskünstlerinnen und Künstler, ganz unterschiedliche Perspektiven zusammen, und zwar mit Klavier ins Ruhrgebiet. Und darum geht es in dieser Stunde auf 674 FM. Und zum Auftakt wird es morgen Abend direkt spektakulär, wenn ich richtig informiert bin, im Konzerthaus Dortmund eröffnet das WDR Symphonieorchester das Festival mit einem Programm, das Tradition und Experiment verbindet. Eine namhafte Pianistin ist da, Juliana Avdeva. Sie spielt Bela Bartoks drittes Klavierkonzert. Dirigiert wird der Abend von Omer Meyer-Welber. Und dann gibt es noch ein Beethoven-Experiment. Das berühmte Triple-Konzert wird in einer ganz neuen Besetzung zu hören sein. Da ist ein Piano natürlich dabei, aber wenn ich richtig informiert bin, Mandolin und Akkordeon. Das klingt spannend, und über all das und darüber, wieso ein Festival überhaupt entsteht, lohnt es sich, mit Menschen zu sprechen. Und ich freue mich sehr, dass der künstlerische Leiter dieses Klavierfestivals Ruhr, Lukas Beck, dafür zu uns ins Studio gekommen ist. Guten Tag, Lukas.
1: Hi, guten Tag.
0: Lukas, du kommst gerade direkt von der Probe für dieses Eröffnungskonzert. Das ist morgen Abend im Konzerthaus Dortmund. Die Probe, wenn ich richtig verstanden habe, was du vorhin erzählt hast, war in der Kölner Philharmonie. Wo denn sonst? Du musst uns einfach ja da reinbringen. Wie ist es mit all diesen Menschen, die da musizieren wollen? Ein morgiges Eröffnungsabend, das darf nicht daneben gehen. Ja, wie fühlt sich für dich dieser Moment kurz vor dem Start an?
1: Ja, danke, dass ich hier sein darf. Absolut Gänsehaut. Also wenn man jetzt die Musik hört von den Musikern, über die wir jetzt so lange nachgedacht haben, über die wir geschrieben haben, geredet haben, wenn man die jetzt live auf der Bühne sieht und weiß, das, was die gerade vorbereiten, das ist alles in Preparation quasi für den großen Eröffnungsabend, morgen Abend in Dortmund, dann bekommt man schon wirklich ein Gänsehaut, ein bisschen mulmiges Gefühl, viel Aufregung dabei, dass es jetzt losgeht und dass so viele Menschen hier auf der Bühne sitzen, um die Eröffnung mit uns zu feiern, ist wirklich was ganz, ganz Besonderes.
0: Vielleicht eine kleine Erklärung zu der Instrumentierung an diesem Abend. Das ist kein normales Programm, sondern da hat sich jemand etwas dabei gedacht.
1: Da haben wir uns wirklich was dabei gedacht. Immer zusammen mit den Musikern, mit dem Orchester gucken wir, wie eröffnet man so ein Klavierfestival. Natürlich will man viel Klavier dabei haben, dann haben wir aber auch dieses wunderbare Orchester vom WDR da. Und wir haben uns überlegt, wie kann man Klaviermusik gleich am Anfang von so vielen verschiedenen Facetten, die wir ja über das Festival hinweg darstellen wollen, gleich präsentieren. Und dann war dieser Kontrast von der ersten Hälfte, die eben mit Juliana Avdejeva und Bartoks dritten Klavierkonzert beginnt, so wunderbar. Zum einen der Kontrast, aber auch die Kombination dann mit diesem Arrangement von Guy Mintus, des Triple-Konzerts von Beethoven, dass man zum einen was Gemeinsames hat, das Folkloristische, was in Bartok immer dabei ist, und gleichzeitig, was Guy Mintus dann in diese doch sehr klassische Komposition von Beethoven mit rein verwoben hat in seinem Arrangement. Das heißt, man hört ein sehr urtümliches, ein sehr rustikales, ein sehr rhythmisches Klavierspiel in beiden Hälften. Und zum anderen ist es natürlich auch ein großer Gegensatz, diese beiden Stücke und auch die beiden Pianisten, die wir an dem Abend hören werden. Und von dem her hat man so ein bisschen beide Extreme dabei.
0: Du hast Musik mitgebracht. Wir werden immer wieder Stücke, Kompositionen hören, die letztendlich mit dem Festival zu tun haben. In diesem Fall geht es um, also wie gesagt, Béla Bartók. Was hören wir jetzt genau?
1: Wir hören den Beginn des dritten Klavierkonzerts, also das, was morgen auch wirklich das Festival eröffnen wird. Mitgebracht haben wir eine Aufnahme mit dem Budapest Festival Orchestra unter Leitung von Ivan Fischer und mit dem Solisten Sir Andras Schiff, ein alter Bekannter des Festivals, der später dann im Festival auch wieder bei uns zu Gast sein wird, auch mit einem Bartók-Abend. Und das dritte Klavierkonzert hören wir jetzt.

0: Kleine. Ein kleiner Vorgeschmack. Ja, wir werden kleine Häppchen haben. Natürlich keine ganzen Werke hier in dieser Stunde mit dir. Lukas Beck, künstlerischer Leiter von diesem Festival Klavier Ruhr. Ja, und wenn man auf das Festivalprogramm schaut, reicht das ja von solche klassischen Momente bis hin zu Jazz, Experimenten und ganz ungewöhnlichen Besetzungen. Daher vielleicht die Eingangsfrage zu dir jetzt. Was ist eigentlich die klare Idee hinter diesem Festival in diesem Jahr? Was verbindet diese sehr unterschiedlichen Ansätze?
1: Die offensichtliche Verbindung ist immer das Klavier. Das ist, steht bei uns immer an erster Stelle. Das ist unser Markenkern. Wir sagen, wir zeigen Piano at its best. Und das ist auch wirklich unser Anspruch. Also Igor Levit, einer der großen zeitgenössischen Pianisten, hat uns mal als die größte Klavierparty der Welt bezeichnet.
0: Das ist ein Kompliment.
1: Das ist ein Kompliment, das wir gerne annehmen. Wir versuchen wirklich so viel Klaviermusik in allen Facetten, aus allen Bereichen und mit allen Leuten, die Klaviermusik machen und mögen, in dieses Festival reinzubringen. Und dass, wenn man sich durch unser Programm blättert, dass man wirklich merkt und sieht, wie vielfältig diese Klaviermusik sein kann. Von dem her ist es ist total schwer, da über so einen Festivaljahrgang eigentlich ein Motto zu stülpen, weil uns das fast schon wieder zu sehr einschränken würde, sondern wir sagen wirklich, jeder ist mit seiner Klaviermusik bei uns willkommen und jeder wird auch was finden in dem Programm, was morgen anfängt und dann über 10 Wochen läuft.
0: Viele Konzerte, 65 Konzerte, ja. Stimmt das, ja. Es heißt auch bei euch im Programm 70 Pianistinnen und Pianisten in insgesamt 17 Städte. Das ist ja erstmal Vielfalt pur und du bist also der Meinung, dass abgesehen vom eigentlichen Klavier es ansonsten keinen roten Faden gibt?
1: Es gibt mehrere rote Fäden.
0: Okay.
1: Bartok hatten wir schon angesprochen, das ist ein Komponist zum Beispiel, der dieses Jahr bei uns im Fokus steht, 80 Jahre nach seinem Tod. Und den zeigen wir eben mit 3 Klavierkonzerten, mit Kammermusik, mit Soloabenden. Das ist zum Beispiel so eine kleine Insel in dem Festival, wo man sich so ein bisschen entlanghangeln kann. Natürlich gibt es dann auch ganz klare Bereiche. Du hast ja schon das Jazzklavier angesprochen, das bei uns im Festival eigentlich immer wichtiger geworden ist, auch über die letzten paar Jahre jetzt. Wir haben eine Reihe Klavier und Elektronik, die noch relativ neu ist für uns, die quasi mit dem ersten Jahr unserer Intendantin Katrin Zagosek auch neu zum Festival dazugekommen ist. Und gleichzeitig sieht man das Who is Who der klassischen Klaviermusik bei uns genauso. Und das sind alles so verschiedene Aspekte, die das Festival erst wirklich zum Ganzen rund werden lassen.
0: Big Names sind auch da. Wir werden nochmal darauf zurückkommen. Das Klavier, also ganz klar, als gemeinsamer Nenner, ein Ausgangspunkt, von dem aus man sich bewusst in ganz unterschiedliche musikalische Richtungen ja bewegt. Auf der Playlist jetzt steht bei uns Guy Mintus. Das ist ein israelischer Pianist. Er ist in vielen Welten zu Hause, bevor wir seine Musik hören. Lukas, vielleicht 2 Worte über diesen Ausnahmekünstler.
1: Guy Mintus habe ich kennengelernt tatsächlich erst vor einem guten Jahr, als der Dirigent des morgigen Abends, Omer Meyer-Welber, auf uns zukam und gesagt hat, ich habe hier so einen wahnsinnig spannend israelischen Pianisten, ich kann gar nicht sagen, ob er Jazzpianist ist oder klassischer Komponist oder Komponist oder Arrangeur, er ist einfach alles, man kann ihn nicht in eine Schublade stecken, sondern er saugt alle Musik, die er um sich hat, auf und verbindet das in seinem eigenen Klavierspiel, in seinen Kompositionen. Und deswegen hört man auch in dem Stück Eleanor, das wir jetzt gleich hören werden, ganz verschiedene Anklänge von Klassik, von Minimal Music bis hin zu dem israelischen Sänger Zohar Argov, dem so ein bisschen dieses Stück gewidmet ist. Ist ein wahnsinnig faszinierender junger Musiker.
0: Guy Mintus, ein Ausnahmekünstler und letztendlich ein Verwandt von all diesen neuen Artists, die zwischen 18 und vielleicht 30 Jahre alt sind, die vielleicht klassische Musik auf jeden Fall gelernt haben, aber auch in Clubs gehen, elektronische Musik hören, auf diversen Traditionen unterwegs sind und es in der Lage sind, ja, das vielleicht in einem kleinen 2-Minuten-Stück zusammenzufügen. Das hören wir jetzt.

0: Guy Mintus hier in 674 FM. Wir reden über das Festival Klavier Ruhr. Zu Gast ist der künstlerische Leiter Lukas Beck. Und du bist ein Klaviermensch. Du bist beim Klavier wirklich zu Hause. Als Pianist wurdest du, habe ich gelesen, mehrfach ausgezeichnet. Hm. Und zwar unter anderem mit dem Audrey Chisholm Sonata Cup beim Pianofest in Dublin. Und darüber hinaus hast du diverse Arbeiten auch noch verfasst. Unter anderem über Robert Schumann und Clara Schumann. Klavier, was fasziniert dich persönlich daran?
1: Die 88 Tasten. Klaviermusik ist für mich, war immer Teil meines Lebens. Also ich habe schon früh meine erste CD mit, weiß ich nicht, 4, 5 Jahren, war das berühmte Berliner Konzert von Jewgeni Kissin, wo er mit 17 Jahren mit Karajan Tschaikowskis erstes Klavierkonzert einspielt. Und das hat mich sofort gehuckt. Da war ich sofort Feuer und Flamme für dieses Instrument. Dann hat mir mein Vater irgendwann Keith Jarrett das Köln-Konzert zu hören gegeben. Und da war es um mich passiert quasi. Ich musste nie zum Klavierüben gezwungen werden. Es war immer so ein bisschen zweite Haut, zweite Natur von mir. Die Möglichkeiten, die man einfach an diesem Instrument hat, obwohl es ja fast ein Perkussionsinstrument ja ist. Es ist ja ganz mechanisch. Man tut sich ja fast schwer, wirklich seine Seele da reinzulegen, weil man ja nur wirklich mit seinen Fingern und mit dem Anschlag, diesen kleinen, ganz feinen Möglichkeiten, die man da hat, ganze Welten erschaffen kann. Es kann ein Orchester sein, es kann eine einfache Melodie sein, es kann, wie wir gerade gehört haben von Guy Mintus, ganz viele Einflüsse ausnehmen aus dem orientalischen Raum. Wir haben Pianisten aus Südamerika da. Das alles ist möglich in der Klaviermusik und deswegen ist es ein Instrument, mit dem man 65 Konzerte in einem Sommer machen kann und es wird trotzdem nicht langweilig.
0: Warum hat ausgerechnet das Klavier diese zentrale Rolle in der klassischen Musik bekommen, deiner Meinung nach?
1: Es ist tatsächlich so, dass die meisten Komponisten auch selber Pianisten waren. Das ist bei unserem Schwerpunkt Bartok dieses Jahr der Fall so. Es war ein wahnsinnig guter Pianist. Klar, wir kennen alle Bach, Mozart, Beethoven. Das waren alles sehr, sehr gute Pianisten und die bedeutendsten Komponisten. Das Klavier ist so vielfältig und so harmonisch reich, dass man damit fast alles, was man vielleicht in seinem Kopf hört, irgendwie wiedergeben kann. Das schafft man eigentlich mit keinem anderen Instrument. Und das Klavier kann, wie gesagt, ganze Orchester darstellen. Und man schafft das mit 10 Fingern. Und dadurch erschafft es eben diesen Reichtum, diesen musikalischen Reichtum, dass es einfach zu dem Instrument der Komponisten geworden ist.
0: Kann es bedeuten, im Umkehrschluss, dass sich die klassische Musik ohne das Klavier komplett anders hätte entwickeln können?
1: Puh, das ist eine Welt, die ich mir gar nicht vorstellen möchte, ohne Klavier in der klassischen Musik. Wahrscheinlich, ja. Wahrscheinlich ist es so, wenn, das Akkordeon zu dem Instrument der Komponisten geworden wäre, würden wir heute ganz andere klassische Musik hören und sogar über die klassische Musik hinaus. Also wenn man sich überlegt, welchen Einfluss Bach auf den Jazz zum Beispiel hatte, wäre auch da, glaube ich, die Musik heute ganz anders, wenn Bach nicht selber am Klavier komponiert hätte. Von dem her, wahrscheinlich ist es so, aber ich bin ganz froh, dass das Klavier diesen Status innehat.
0: Du bist bei diesem Festival schon seit einer Weile, Lukas, und das heißt, in deinem Privatleben, aber im beruflichen Teil dieses Lebens, hast du es sehr, sehr viel mit exzellenten Musikerinnen und Musikern zu tun. Wir wissen, dass unfassbar viele Menschen doch herausragend Klavier spielen können. Und ich würde gern wissen, was eigentlich einen großen Pianisten oder eine große Pianistin von einem guten unterscheidet. Ja, technisch kann ja fast jede heute eigentlich alles spielen. Wie kriegst du das raus, wer wirklich oben drüber ist und warum ist es so?
1: Puh, ja. Es ist wirklich so, dass es wahnsinnig viele sehr, sehr gut ausgebildete Pianisten und Pianistinnen gibt heutzutage. Aber was macht den extra Unterschied aus. Ich glaube, dass selbst bei den sicher über 100 Konzerten, die ich mir im Jahr anhöre, um wirklich am Ball zu bleiben und mit Künstlerinnen und Künstlern in Kontakt zu kommen, dass es schon noch so ist, wenn man merkt, dass man als Teil des Publikums nach dem Konzert als ein bisschen anderer Mensch aus dem Konzert rausgeht, als wie wenn man hineingekommen ist. Das schafft man nicht durch reine technische Perfektion oder durch langes Üben, sondern das schafft man nur, wenn man als Künstler wirklich was zu sagen hat und wenn man die Welt um sich herum wahrnimmt und einfließen lässt in den Ideen, mit denen man Programme baut, im Kontakt mit dem Publikum, wenn man auf der Bühne ist und diesem komplett sich hingeben in diese Idee. Das schaffen nur ganz, ganz wenige. Das ist was man sehr schwer lernen kann. Wahrscheinlich ist einem das irgendwie gegeben oder man muss es sich sehr, sehr hart erarbeiten, aber das sind die ganz, ganz besonderen Menschen, wenn ich nach dem Konzert denke, irgendwas ist hier mit mir passiert.
0: Ich kann das unheimlich gut nachvollziehen, weil ich direkt bei deiner Erzählung an Rosalía denken muss, die ich vorige Woche hier in Köln in der großen Lanxess Arena gesehen habe. Die spanische Sängerin, die jetzt mit ihrem neuen Album Lux eine Person der Weltöffentlichkeit geworden ist, ein fantastisches Konzert gegeben hat in Köln, zwei Tage später in Berlin. Sie ist gerade auf Welttournee, ich glaube insgesamt 57 Konzerte. Es ist immer ausverkauft und ich gehe davon aus, dass es den meisten Menschen, die jetzt in Köln mit in der Halle waren, dass es denen auch genauso gegangen ist wie ich, und das passt zu dem, was du gerade erzählt hast. Man hört sich das an, geht aus der Halle und hat solch ein Erlebnis gehabt, dass man im Grunde ein bisschen etwas selber zu einem anderen Menschen geworden ist, weil diese Bereicherung, das, was man da erlebt, dieses Unikum des Moments, das ist etwas Phänomenales. Daher vielleicht die Frage an dich, worauf freust du dich insbesondere jetzt bei dem großen Angebot dieses Klavierfestivals hoch?
1: Ich freue mich wahnsinnig drauf, diese Momente mit dem Publikum teilen zu dürfen. Das ist das große Privileg meines Jobs, dass mein Job fast schon getan ist, wenn das Festival startet und ich mich dann in den Konzerten einfach mit ins Publikum setzen kann und da mittendrin bin und merke, wie Leute interagieren damit, was sie hören, wie das Publikum sich auch untereinander kennenlernt. Und das gibt's in ganz, ganz verschiedenen Ausführungen. Ich freue mich sehr auf unsere Jazz-Klavierreihe. Das ist so ein persönlicher Favorite von mir, dass auch der Jazz bei uns beim Festival immer stärker präsent wird und wir auch da versuchen, ganz verschiedene Einflüsse mit in den Jazz mit reinzubringen.
0: Es passt gut, dass du das erzählst, denn auf der Playlist stehen jetzt gerade Nils Kugelmann und Shutin Erdene Batar. Ein fantastisches Duo, und darauf gehst du ein. Erläuterst vielleicht das, was wir gleich hören werden, und warum die beiden im Grunde perfekt harmonieren und mit dieser kammermusikalischen Sensibilität, etwas komplett Neues entwickeln.
1: Es sind zwei wirklich, wirklich spannende Künstler. Shutin habe ich kennengelernt vor 2 Jahren. Da hatte sie gerade den Deutschen Jazzpreis etwas überraschend, fast aus dem Nichts gewonnen. Und ich dachte mir, was ist das für eine interessante Person, von der ich davor noch nicht gehört hatte und die plötzlich so einen großen, großen Preis gewinnt. Wir haben lustigerweise fast zeitgleich in München an der Hochschule studiert, uns dort aber nie kennengelernt. Aber Nils kannte ich schon ein bisschen, und dann kam eins zum anderen und dann wurde mir klar, die beiden sind ja ein Paar. Die beiden wohnen mittlerweile zusammen in Berlin. Shutin ist eigentlich aus der Mongolei kommt, hat dann Deutsch gelernt, um in Deutschland Komposition studieren zu können, und ist erst dann über das klassische Kompositionsstudium zum Jazz gekommen. Von dem her hat sie gar nicht so die ganz klassische Jazzroute eingeschlagen, sondern man hört sehr viele klassische Elemente und auch mongolische Elemente in ihrer Musik. Und Nils Kugelmann spielt dazu auf dem Track, den wir jetzt gleich hören werden, Tiny Wonders, den Kontrabass. Beim Festival ist er aber auch zu erleben mit der Kontra-Alt-Klarinette, ein ganz seltenes Instrument, das man auch in der Klassik sehr, sehr selten hört, im Jazz noch viel weniger. Aber die beiden harmonieren als Paar einfach so wunderbar in diesen Klangfarben, die ich so sonst noch nie erlebt habe.

0: Tiny Wonders von Shutin Erdenöbata und Nils Kugelmann. Wunderbare Musik, kame musikalischen Jazz mit großer Sensibilität. Das ist präzis, das ist offen und das hat so viel Raum gleichzeitig zwischen den Tönen. Ich liebe das und kenne das ganz gut, denn ich spiele das immer wieder mal. Ich habe eine kleine Show hier bei 674 FM, das heißt JAG, und die beiden kommen immer wieder vor, denn es ist immer bravourös genial, sie zu hören. Lukas Beck ist bei uns, künstlerischer Leiter vom Klavierhochfestival. Und morgen geht's richtig los. Du hast es vorhin erzählt, du bist schon ein bisschen aufgeregt. Absolut verständlich. Vor solch eine Lawine von Musik und Konzerten. Du hast Musik mitgebracht. Damit wir tiefer ins Programm des Festivals eintauchen, wollen wir auf Konrad Tau eingehen. Das ist ein junger US-Amerikaner. Er spielt in Hagen am 23. Juni im Emil Schumacher Museum, wenn ich das richtig notiert habe. Und interessant ist das, was das New York Magazin über diesen Konrad Tau schreibt, nämlich er sei die Art von Musiker, die die Zukunft der klassischen Musik gestalten. Das kannst du bestimmt erklären.
1: Das kann ich versuchen zu erklären, weil es bei Konrad wirklich eigentlich total schwer ist zu erklären, was er überhaupt macht. Man muss sich nur vielleicht mal das ein oder andere Foto von ihm angucken und man kriegt so ein bisschen die Idee, was das für ein Typ ist, der im klassischen Konzert auch einfach mal im T-Shirt auf der Bühne sitzt, mit seinem 3-Tage-Bart und sich da überhaupt keinen Gepflogenheiten, die wir vielleicht gewöhnt sind, in dieser Szene so hingibt, sondern einfach genau das macht, was ihn gerade interessiert. Und da ist er total schwer, irgendwie in eine Schublade zu packen, weil er Rachmaninow verbindet mit Gershwin, mit Debussy, mit Janis Joplin, Billy Strayhorn. Also er ist wirklich komplett fluide zwischen den Welten. Wir hatten 2024 war das sein Debüt beim Klavierfestival Ruhr. Da hat er so ein ähnliches Programm gespielt, das ganz viel in diesen 1920er Jahren den Übergang von der Klassik zum Jazz gezeigt hat. Und er hatte tatsächlich, was ich noch nie so erlebt habe, in einem in Anführungszeichen klassischen Klavierabend ein Mikrofon an seinem Klavier und hat zum Schluss tatsächlich diese Songs, die er für Klavierbearbeitung gespielt hat, live mitgesungen auf der Bühne. Und ich dachte mir, was für ein krasser Typ.
0: Das kann er noch.
1: Dass der sich das traut, vor einem klassischen Publikum plötzlich so ein Mikrofon zu nehmen und die Songs von diesen Amerikanern der 1920er und 30er dann wirklich auch zu singen. Und es war absolute Begeisterung im Publikum. Es war fast unerhört, was er gemacht hat. Aber genau das war auch das Besondere daran. Und gleichzeitig ist er aber, was das Klavier angeht, sind ihm keine Grenzen gesetzt. Wir planen jetzt schon für die nächsten Jahre wirklich ganz wilde Sachen mit ihm, Installationen, Improvisationen mit Publikum. Er ist für alles zu haben. Und mit ihm wird es nie langweilig.
0: Wir können vielleicht von dir die Verortung des Musikstückes mitbekommen, was jetzt hier gespielt werden wird von Konrad Tau.
1: Genau, wir haben von Sergei Rachmaninow ein Prälude mitgebracht aus seinen 13 Präludes, das vorletzte in Gismoll. Und in diesen Präludes hört man wirklich, wie Rachmaninow irgendwo schon die Romantik überholt hat und trotzdem noch komplett am Zahn der Zeit ist. Und das ist genau das, was man, glaube ich, auch über Konrad sagen kann.

0: Konrad Tau, wie vorhin erwähnt, am 23. Juni in Hagen. Und jetzt, so wie du das erzählt hattest und wie wir ihn jetzt auch noch dazu gehört haben, würde ich mir sagen, da denken, man sollte ihn mindestens einmal in seinem Leben gesehen haben. Aber du hast erzählt, er kommt in den nächsten Jahren, falls man ihn an dem Tag verpassen sollte. Wir gehen jetzt gern auf diese große Region, die da bespielt wird, wochenlang. Das Festival verteilt sich ja auf viele Städte mit ganz unterschiedlichen Spielstätten zwischen Rhein, Ruhr und Wupper. Es gibt Wuppertal mit dieser großartigen historischen Stadthalle, oft gelobt für eine warme Akustik. Die Philharmonie Essen, da wo ich des Öfteren war, moderne Klang, zentral im Revier, Konzerthaus Dortmund, morgen, wo die Eröffnung stattfindet, stimmt ja, also genau. Ein Ort mit internationalem Anspruch. Zeche Zollverein, braucht man nicht zu sagen, das ist ja Industriearchitektur als Kontrast. Es ist alles sehr, sehr spannend, aber entsteht da eigentlich so etwas wie eine Konkurrenz zwischen den Städten? Denn ich denke, ihr habt ein breites Programm, ihr entscheidet, wer spielt wo. Was sagen die Städte, was sagen die Partner?
1: Also Konkurrenz spüre ich eigentlich wenig. Es ist eher Zusammenarbeit, Kooperation und sehr, sehr viel guten Willen, der uns begegnet im gesamten Ruhrgebiet. Das sind ja nicht nur die großen Städte, die du gerade schon erwähnt hast. Wir sind ja, wie mit Konrad zum Beispiel, in Hagen unterwegs. Wir sind in ganz vielen verschiedenen, auch kleineren Orten. Und unser Auftrag ist es, auch wirklich hochklassige Klaviermusik überall ins Ruhrgebiet und die umliegenden Städte und Orte zu bringen. Und dafür erleben wir ganz viel Dankbarkeit und ganz, ganz großes Interesse, dass das einmal im Jahr dann stattfindet. Viele Spielstätten, mit denen wir in Kontakt sind, die eben nicht diese großen Häuser wie Philharmonien und Konzerthäuser haben, für die ist das ein riesiges Highlight im Jahr, wenn wir da weltbekannte Pianisten ins gesamte Ruhrgebiet schicken. Und deswegen ist es auch auf jeden Fall lohnenswert, nicht nur in die großen, bekannten Häuser zu kommen, wenn wir da Konzerte veranstalten, sondern vielleicht gerade mal sich was Besonderes, Kleineres rauszusuchen und zu erleben, was dann da für eine Festivalstimmung entsteht.
0: Gibt es für dich jetzt einen zentralen Ort für dieses Festival? Ist das dein Büro, der Ort, wo ihr seid? Wo sitzt ihr ganz genau?
1: Wir sitzen in Essen, direkt gegenüber von der Philharmonie. Also ich kann quasi unsere Kollegen über den Stadtgarten hinweg ins Büro winken. Aber wir haben tatsächlich zum ersten Mal dieses Jahr so eine Art Festival-Heimspielstätte. Das hat es davor noch nie gegeben in 38 Jahren Klavierfestival, da wir ja wirklich eigentlich jeden Tag in unterschiedlichen Städten im Ruhrgebiet unterwegs sind. Und für dieses Jahr haben wir uns überlegt, wir wollen mal einen Ort gestalten, der so ein bisschen diese auch eine lokale Festival-Atmosphäre erschafft, der so ein bisschen auch das Festival in der Nussschale darstellt. Wir haben uns den Ort des Salzlagers auf Zeche Zollverein im Essener Norden.
0: Schöner Ort.
1: Herausgesucht, absolut. Also Industrie, Spielstätte, UNESCO, Welterbe, da lohnt sich sowieso ein Besuch. Und dieses Salzlager, das ist ein toller, großer Saal mit ungefähr 500 Sitzen, der wird für gut zwei Wochen von Mitte Juni bis Anfang Juli unser Zuhause werden mit Künstlergesprächen, in denen man vor den Konzerten die Künstler schon ein bisschen näher kennenlernen kann, mit einem schönen gastronomischen Angebot, das dazwischen dann zur Verköstigung einlädt, und dann ganz verschiedenen Konzerten, insgesamt 10 Konzerten in dieser Spielstätte, die so ein bisschen die ganze Bandbreite des Festivals widerspiegeln sollen.
0: Das ist eine coole Idee. Ja? Das hindert wahrscheinlich, das verhindert, dass dieses Festival, weil das ist eine Gefahr ist, ein bisschen auseinanderfällt aufgrund der vielen Absolut. Spielstätten, und irgendwo sich zu positionieren und nach draußen die Nachricht bekannt zu geben, da könnt ihr auf jeden Fall dahin kommen. Da ist ein bisschen mehr als sonst und man hat auch die Chance, eine Begegnung. Das ist natürlich eine tolle Sache, ein zentraler Ort zu haben. Ich habe gerade in der Hand die, wie soll ich sagen, die Bibel dieses Festivals. Das ist ein Heft mit natürlich Porträts und Fotos von allen Artists, die da vorkommen. Es gibt Vorworte, die unter anderem von deiner Intendantin gesprochen werden, von Katrin Zagrosek. Wie ist die Zusammenarbeit mit deiner Intendantin? Ich habe ihre Vita gelesen. Sie hat auch sehr, sehr viel schon gemacht. Sie war im Ausland unterwegs, in verantwortungsvolle Positionen. Mhm. Seid ihr ein gutes Team?
1: Ja, wir sind ein gutes Team. Wir sind allgemein ein gutes Team beim Festival. Mhm. Katrin Zagrosek, die Intendantin, und ich zerbrechen uns wirklich jede Woche wieder unsere beiden Köpfe, wie denn das Festival in den nächsten Jahren aussehen soll. Wir tauschen uns ganz viel aus über verschiedene Künstlerinnen und Künstler, über Geschmäcker. Wir bringen natürlich auch beide unsere eigenen Geschmäcker mit und unsere eigene Geschichte und Interessen. Und ich glaube, das ist ganz hilfreich, dass wir quasi so als zwei Sparring-Partners uns gegenseitig Ideen hin und her werfen können. Aber auch sonst ist unser Festival fast so ein kleiner Familienbetrieb. Wir sind das größte Klavierfestival der Welt, schaffen das Ganze aber mit gerade mal, ich glaube, wir sind so um die 10 Leute, die wirklich ganzjährig im Büro daran arbeiten, von der Programmerstellung, die meine Aufgabe ist, dann über die Erstellung jener Bibel, die du gerade in der Hand hältst, in unseren Festivalfarben, Violett und Orange, bis hin zu dem Team, das dann auch die Konzerte auf die Bühne bringt. Das ist alles wahnsinnig eng beieinander bei uns. Es ist ganz familiär. Wir sind ja auch rein privat finanziert.
0: Also ich wollte gerade fragen, genau. Wie schafft ihr das, solch ein umfangreiches, hochwertiges Programm, die 38. Ausgabe dieses Festivals ist es, zusammen jedes Jahr aufs Neue zu gestalten? Ihr habt ja total coole Sponsoren offenbar.
1: Ja. Das ist auch irgendwo unser Markenkern. Wir sind ja so vor 38 Jahren gegründet worden mit dem Ziel, das Ruhrgebiet einfach interessant zu halten und auch wirklich ein kulturelles Leitprojekt dort zu erschaffen. Und das war so aus dem Wunsch auch der regionalen Infrastruktur und Wirtschaft und Industrie heraus, die uns seitdem zur Seite stehen und die jedes Konzert ist mit einem lokalen Sponsor gepaart, die dann das Konzert vor Ort unterstützen. Wir haben tolle Hauptsponsoren, einen Generalsponsor mit dem Initiativkreis Ruhr. Also wir sind komplett privat finanziert. Das hat natürlich manche Vorteile bietet Freiheiten, und auf der anderen Seite müssen wir jedes Jahr ganz viele Gespräche führen, dass wir immer wieder den Sponsoren auch vermitteln, wie wichtig das ist, dass dieses Festival weiterhin besteht.
0: Ich werde dich nicht fragen, ob es schwierig war, die Sponsoren davon zu überzeugen, dass Elektronik rein muss ins Programm. Tatsache ist, ihr habt eine Reihe mit Klavier und Elektronik. Wir wollen auch gleich ein Musikbeispiel hören. Möglicherweise kannst du drauf eingehen. Es geht um ein Konzert am 25. Juni im Salzlager, gerade erwähnt, Zollverein in Essen. Was hören wir jetzt?
1: Wir hören jetzt die Pianistin Vicky Chow mit einem Stück von Philipp Glass. Da ist jetzt noch keine Elektronik dabei, sondern wir hören wirklich Vicky einmal als Pianistin mit einem Repertoire, für das sie auch bekannt geworden ist, ihre Philipp Glass Etüden-Einspielungen sind wirklich ein Referenzwerk. Im Salzlager am 25. Juni kommt sie mit dem Komponisten Tristan Parrish, der das Stück Surface Image vor, ich glaube, gut 10 Jahren geschrieben hat für sie. Und Tristan ist ein ganz interessanter Typ, den ich schon ein paar Jahre kenne, der mit One-Bit-Elektronik arbeitet. Also er stellt immer um das Instrument, in unserem Fall eben das Klavier, fast ein Orchester von Lautsprechern auf, die alle nur mit einem Signal befeuert werden. Also deswegen ist es fast wie ein Orchester, wo die Trompete einen Ton spielt und die Geige vielleicht einen Ton spielt. Hier sind es 40 Lautsprecher, die eine große Klanglandschaft entfalten, die dann quasi in Konversation mit Vickys Klavierspiel kommt.

Du hörst 674 FM und für einige Minuten noch geht es hier um das Klavierfestival Ruhr mit unserem Gast, mit dem künstlerischen Leiter Tobias Beck. Und ich freue mich sehr, dass wir dieses Stück jetzt gerade gehört haben.

0: Du hörst 674 FM und für einige Minuten noch geht es hier um das Klavierfestival Ruhr mit unserem Gast, mit dem künstlerischen Leiter Tobias Beck. Und ich freue mich sehr, dass wir dieses Stück jetzt gerade gehört haben, weil das ist schon an für sich eporal, aber du hast gerade erzählt, sie kommt mit Tristan Perich am 25. Juni zum Salzlager in Zollverein in Essen und dann gibt es diese Lautsprecher, diese etwa 40 Lautsprecher und das wird noch verrückter, noch minimalistischer, noch akustischer, noch synthetischer, ein Riesenspektakel, was da auf uns zukommt. Und das ist wahrscheinlich richtig, in der Reihe dann Klavier und Elektronik, über die wir kurz reden wollen. Was bedeutet das für dich, dass ihr auch diese Sparte innerhalb des gesamten Programms habt, wo sehr viel, in Anführungszeichen, konventionelle klassische Musik vorkommt?
1: Das bedeutet, dass einfach eine ganz neue Hörerfahrung ist, in der man Klaviermusik wahrnehmen kann. Dass es natürlich auch ein anderes Publikum anspricht, auf gewisse Weise. Wir sehen bei den Konzerten aber genauso viel unser, ich sag mal in Anführungsstrichen, etabliertes Klassikpublikum, das uns vertraut und sagt, wenn die das beim Klavierfestival Ruhr hier mitpräsentieren, dann hat das sicher schon Hand und Fuß und dann kommen wir mal dahin und hören uns das an. Und ich glaube, so haben wir schon ganz viele neue Fans auch gewonnen für diese Subsparte der Klaviermusik. Und deswegen ist es für uns nach wie vor wahnsinnig wichtig, diese Reihe auch weiterzuentwickeln und immer neue Pfade zu finden, wie Klavier und elektronische Musik zusammenkommen können.
0: Das heißt, es darf getanzt werden bei Bedarf.
1: Es darf, es muss nicht, aber es darf gerne getanzt werden. Wir haben auch zwei Konzerte in der Heiligkreuzkirche in Gelsenkirchen, die sich so ein bisschen als unser Standort für Klavier und Elektronik entwickelt hat. Da haben wir zwei Konzerte, die auch teilweise unbestuhlt sind. Also das lädt auch richtig ein, nicht nur sich berieseln zu lassen, sondern auch das Tanzbein zu schwingen.
0: Am 26. Juni eben dort in Gelsenkirchen Tangerine Dream. Die sind immer noch da.
1: Die sind immer noch da, nach 50 Jahren. auf expliziten Wunsch des Gründers Edgar Fröse tatsächlich, der gesagt hat, wenn er mal nicht mehr dabei sein kann, will er nicht, dass dieses Projekt aufhört, sondern das ist wirklich was für die Ewigkeit. Wer weiß, wie lange wir Tangerine Dream noch haben, aber es sieht gut aus.
0: Sag mal, gehst du zu all diesen Spielstätten jeden Tag? Bist du jeden Tag mit deiner Intendantin unterwegs?
1: Wenn möglich, ja. Wir haben ein paar Überschneidungen, also ein paar Tage, wo wir uns auch aufteilen müssen, weil wir mehrere Konzerte am selben Abend haben, aber eigentlich hören wir fast alles. Das ist tatsächlich auch für den Großteil unseres Teams genauso. Dadurch, dass wir so klein sind, ist fast jeder immer an allen Spielorten da. Das heißt, wenn man zu mehreren von unseren Konzerten kommt, sieht man dann schon mal ein paar bekannte Gesichter, was das Ganze auch noch irgendwie ein bisschen familiärer macht.
0: Ich erinnere mich, Anfang der 90er in Abidjan bei einem großen Festival namens Massa gewesen zu sein. Und wir sind also in der Côte d'Ivoire, in Westafrika. Und ich habe dort auf einen Mann getroffen, der aus Kenia zu

0: Fuß gekommen war, um dieses Festival, von dem er gehört hatte, zu erleben.
1: Wow.
0: Ihr seid nicht zu Fuß unterwegs, aber dein Marathon ist relativ lang. Führt dich dein Marathon dann zu Tangerine Dream, die wir gerade gleich hören wollen?
2: Absolut. Also das ist ein Konzert, das ich sicher nicht verpassen möchte, gerade in dieser Konstellation, auch in dieser Kirche. Ich habe mal mit Bianca Fröse, also Edgars Witwe, als ich dieses Konzert eingefädelt habe, sie managt immer noch diese Band. Und ich habe mit ihr telefoniert und ich habe ihr von dieser Kirche erzählt, die eben umgebaut worden ist. Eine alte Bergmannskirche in Gelsenkirchen, die ist umgebaut worden zu einer Spielstätte, die wirklich gut für diese Musik funktioniert. Und ich habe ihr erzählt, dass es eben eine ehemalige Heiligkreuzkirche ist. Und dann hatte sie so eine schöne Anekdote aus den späten 70ern, dass Tangerine Dream damals auch angefangen hat, viel in Kirchen aufzutreten, weil es auch so klassische Festival-Spielorte waren und Kirchen damals in den 70ern auch sehr liberal waren und das zugelassen haben. Und dann gab es aber wohl ein Konzert in Frankreich, das so ein bisschen ausgeartet ist in einer Kirche. Und danach gab es tatsächlich eine päpstliche Bulle, also einen Brief vom Papst, dass Tangerine Dream nicht mehr in Kirchen auftreten darf. Ich glaube, das ist mittlerweile zurückgezogen worden. Aber deswegen ist das so ein kleiner, netter Kontext für das Konzert, das dann bei uns in der Kirche in Gelsenkirchen stattfindet.
0: Wie lustig. Ich erinnere mich auch, dass Holger Tschukai den Papst gesendet hat. Und das ist auch beim Vatikan durchgegangen. Hier sehen Sie also Tangerine Dream.

0: Die gibt es nach wie vor und das ist gut so. Tangerine Dream, sie werden auch bei diesem Festival auftreten, beim Klavierfestival Ruhr. Und wenn ich das richtig verstanden habe, Lukas, du wirst dort präsent sein. Das lässt du dir einfach nicht nehmen. Es gibt natürlich sehr, sehr viel Programm, was wir hier in der Zeit überhaupt nicht in der Lage waren zu erwähnen. Es gibt total coole Jazz-Acts, um nur einige Namen zu erwähnen, aus Kuba. Alfredo Rodriguez Trio, das ist etwas, was man auf gar keinen Fall verpassen sollte. Landgren, Volney und Danielson. Dann in Bochum spielt Jason Moran und es gibt noch in der Gruger Halle ein Konzert mit Diana Krall. Das ist am 4. Juli in Essen und für dieses Konzert sind wir tatsächlich in der Lage, Tickets anzubieten. Wer Tickets gewinnen möchte für dieses Konzert von Diana Krall am 4. Juni in Essen in der Gruger Halle, der soll einfach uns eine E-Mail zukommen lassen. Die E-Mail-Adresse lautet programm@674.fm. Und damit kann man möglicherweise einige hier glücklich machen. Wir wollen uns musikalisch verabschieden, indem wir nach Lateinamerika gehen. Lukas, das begrüße ich sehr, wenn ein solches Festival wie eures global vorgeht. Es geht um Amaro Freitas.
1: So ist es. Wir haben im Rahmen der Salzlager-Residenz, wo wir zu Hause sind, auch in der längsten Nacht des Jahres zwei Brasilianer eingeladen. Einer davon ist Amaro Freitas, weil das tatsächlich Klaviermusik ist, die ganz unbekannt ist. Brasilianische Musik verbindet man nicht unbedingt mit dem Klavier, aber Amaro hat daraus seine ganz eigene Tonsprache entwickelt. Und ich freue mich sehr, dass ich hier sein durfte, lieber Francis.
0: Ja, das war eine große Freude. Die Zeit verging sehr schnell und gerade bei solch einem üppigen Programm hat man den Eindruck, man hat es nur angeteased, angesprochen.
1: Ja. Absolut, aber es gibt ja ab morgen viel mehr zu hören und zu erleben beim Klavierfestival Ruhr. Und wir verabschieden uns mit Geräuschen aus dem brasilianischen Urwald mit Amaro Freitas.
0: Danke, dass du da warst, Lukas, und ich bedanke mich auch für das Hören dieses Programms in 674 FM. Ich bin Francis G. und hier ist Amaro Freitas. Bye bye.

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